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1: Im Studio André Glatzel. US-Präsident Trump hatte damit gedroht, jetzt machen die USA ernst. Rund 5000 US-Soldaten sollen aus Deutschland abgezogen werden. Laut Pentagon soll das binnen 6 bis 12 Monaten passieren. Hintergrund ist wohl, dass Bundeskanzler Merz den Iran-Krieg scharf kritisiert hat. US-Präsident Trump verschärft den Ton im Handelsstreit. Er will Zölle auf Autos und Lkw aus der EU auf 25% anheben. Bisher sind es 15%. Die Ankündigung kommt kurz nach neuen Spannungen zwischen Donald Trump und Bundeskanzler Friedrich Merz. Das Bundeskartellamt will genau prüfen, ob und wie der Tankrabatt an die Autofahrer weitergegeben wird. Das hat Kartellamtspräsident Mundt bekräftigt und klargestellt, die Entlastung ist nicht für die Mineralölkonzerne bestimmt. Gestern waren die Preise an den Tankstellen erst deutlich gesunken, zum Mittag aber wieder gestiegen. Die Gewerkschaften haben am Tag der Arbeit zum Widerstand gegen Stellenabbau und Sozialkürzungen aufgerufen. Rund 370.000 Menschen sind den Aufrufen zu den traditionellen Kundgebungen gefolgt. DGB-Chefin Fahimi kritisierte bei der zentralen Veranstaltung unter anderem die Renten- und Gesundheitspläne der Bundesregierung.
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2: Feuerwehren aus NRW unterstützen ihre Kollegen in den Niederlanden beim Kampf gegen mehrere Waldbrände. Und zwar die Wehren aus Bonn, Düsseldorf, Leverkusen, Königswinter und Ratingen. Insgesamt haben sich 67 Einsatzkräfte und 21 Fahrzeuge auf den Weg gemacht. In den Niederlanden waren unter anderem Brände auf mehreren Truppenübungsplätzen ausgebrochen. In vielen Orten in NRW haben heute am 1. Mai traditionell wieder die Freibäder aufgemacht. Und das bei passend sommerlichen Temperaturen. Im Freibad Hangeweier in Aachen ist außerdem die millionenschwere Sanierung nach 2,5 Jahren abgeschlossen. Für knapp 7 Millionen Euro wurde unter anderem ein neues Hauptgebäude gebaut.
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2: Im Studio André Glatzel. Rund 5000 US-Soldaten sollen Deutschland verlassen, und zwar innerhalb eines Jahres. Das hat US-Verteidigungsminister Pete Hegseth angeordnet. Hintergrund sind Spannungen zwischen Deutschland und den USA wegen des Iran-Kriegs. Kanzler Merz hatte den Kurs von US-Präsident Trump scharf kritisiert. Donald Trump kündigt mal wieder neue Strafzölle an. Autos und Lkw aus der EU sollen künftig mit 25% Zoll belegt werden. Das schrieb der US-Präsident auf seinem Online-Portal. Begründung: Die EU halte sich nicht an ein Handelsabkommen. Zum Tag der Arbeit sind in Deutschland rund 370.000 Menschen auf die Straße gegangen. Das haben die Gewerkschaften mitgeteilt. Hauptthemen waren diesmal der drohende Stellenabbau und Kürzungen bei den Sozialleistungen. Nach Polizeiangaben blieben die Proteste friedlich. Großbritannien hebt nach dem Messerangriff auf zwei Juden die Terrorwarnstufe an. Es gilt jetzt die zweithöchste Stufe. Vor allem in London hatte es zuletzt viele Angriffe auf jüdische und israelische Einrichtungen gegeben. Vorgestern hatte ein Mann dann zwei Juden verletzt. Ihm wird versuchter Mord vorgeworfen.
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3: Feuerwehren aus NRW unterstützen ihre Kollegen in den Niederlanden beim Kampf gegen mehrere Waldbrände. Und zwar die Wehren aus Bonn, Düsseldorf, Leverkusen, Königswinter und Ratingen. Insgesamt haben sich 67 Einsatzkräfte und 21 Fahrzeuge auf den Weg gemacht. In den Niederlanden waren unter anderem Brände auf mehreren Truppenübungsplätzen ausgebrochen. In vielen Orten in NRW haben heute am 1. Mai traditionell wieder die Freibäder aufgemacht. Und das bei passend sommerlichen Temperaturen. Im Freibad Hangeweiher in Aachen ist außerdem die millionenschwere Sanierung nach 2,5 Jahren abgeschlossen. Für knapp 7 Millionen Euro wurde unter anderem ein neues Hauptgebäude gebaut.
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1: Im Studio Holger Dilk. US-Präsident Trump hatte damit gedroht, jetzt machen die USA ernst. Rund 5000 US-Soldaten sollen aus Deutschland abgezogen werden. Laut Pentagon soll das binnen 6 bis 12 Monaten passieren. Hintergrund ist wohl, dass Bundeskanzler Merz den Iran-Krieg scharf kritisiert hatte. Donald Trump kündigt erneut neue Strafzölle an. Autos und Lkw aus der Europäischen Union sollen künftig mit 25% Zoll belegt werden. Das schreibt der US-Präsident auf seinem Online-Portal. Begründung: Die EU halte sich nicht an ein Handelsabkommen. Das Bundeskartellamt will genau prüfen, ob und wie der Tankrabatt an die Autofahrer weitergegeben wird. Das hat Behördenchef Mund bekräftigt und klargestellt. Die Entlastung ist nicht für die Mineralölkonzerne bestimmt. Gestern waren die Preise an den Tankstellen erst deutlich gesunken, zum Mittag aber wieder deutlich angestiegen. Der mehrfach in der Ostsee gestrandete Buckelwal hat die Nordsee erreicht. Der Konvoi mit dem Tier in einem Lastkahn hat die Nordspitze Dänemarks erreicht und nimmt weiter Kurs in Richtung Norwegen. Wann und wo der Wal freigelassen werden soll, wird zunächst nicht bekannt gegeben.
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1: In Overath haben Unbekannte einen Geldautomaten gesprengt. Das Gebäude der Kreissparkasse wurde bei der Explosion gestern früh stark beschädigt und geriet in Brand. Auch eine benachbarte Tierarztpraxis und eine Bäckerei wurden in Mitleidenschaft gezogen. Verletzt wurde niemand. Die Polizei sucht Zeugen. In Soest entsteht ein neues Forschungsgewächshaus für die Landwirtschaft der Zukunft. An der Fachhochschule Südwestfalen war nun Spatenstich. Da sollen künftig Pflanzen unter verschiedenen Klimaszenarien getestet werden, etwa Hitze, Trockenheit oder erhöhtem CO2. Das Projekt wird mit knapp 8 Millionen Euro gefördert.
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2: Im Studio Holger Dilk. Rund 5000 US-Soldaten sollen Deutschland verlassen. Und zwar innerhalb eines Jahres. Das hat US-Verteidigungsminister Hegseth angeordnet. Hintergrund sind Spannungen zwischen Deutschland und den USA wegen des Irankriegs. Bundeskanzler Friedrich Merz hatte den Kurs von US-Präsident Trump scharf kritisiert. US-Präsident Trump verschärft den Ton im Handelsstreit. Er will Zölle auf Autos und Lkw aus der Europäischen Union auf 25% anheben. Bisher sind es 15. Die Ankündigung kommt kurz nach neuen Spannungen zwischen Trump und Bundeskanzler Friedrich Merz. Das Bundeskartellamt will genau prüfen, ob und wie der Tankrabatt an die Autofahrer weitergegeben wird. Das hat Behördenchef Mundt bekräftigt und klargestellt. Die Entlastung ist nicht für die Mineralölkonzerne bestimmt. Gestern waren die Preise an den Tankstellen erst deutlich gesunken, zum Mittag aber wieder deutlich angestiegen. Zum Tag der Arbeit sind in Deutschland rund 370.000 Menschen auf die Straße gegangen, das haben die Gewerkschaften mitgeteilt. Hauptthemen waren dieses Mal der drohende Stellenabbau und Kürzungen bei den Sozialleistungen. Nach Polizeiangaben blieben die Proteste meist friedlich.
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2: Am Abend hat es einen Großeinsatz am Bonner Münster gegeben. Anrufer hatten Rauchschwaden aus dem 80 Meter hohen Vierungsturm aufsteigen sehen. Die Feuerwehr konnte im Turm selbst und auch von außen per Drohne keine Ursache finden. Die Rauchentwicklung war dann auch schon wieder vorbei. Der Einsatz wurde in den frühen Morgenstunden beendet, nachdem ein Feuer ausgeschlossen werden konnte. In der Innenstadt von Euskirchen sind am Abend offenbar mehrere illegale Böller gezündet worden. Nach einem mächtigen Knall waren die Schaufensterscheibe eines Geschäfts sowie weitere Fenster in der näheren Umgebung geborsten. Verletzt wurde niemand. Die Kripo hat die Ermittlungen übernommen und sucht zu dem Vorfall Zeugen.
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1: Im Studio Holger Dilk. US-Präsident Trump hatte damit gedroht, jetzt machen die USA ernst. Rund 5000 US-Soldaten sollen aus Deutschland abgezogen werden. Laut Pentagon soll das binnen 6 bis 12 Monaten passieren. Hintergrund ist wohl, dass Bundeskanzler Merz den Iran-Krieg scharf kritisiert hatte. Donald Trump kündigt erneut neue Strafzölle an. Autos und Lkw aus der Europäischen Union sollen künftig mit 25% Zoll belegt werden. Das schreibt der US-Präsident auf seinem Online-Portal. Begründung: Die EU halte sich nicht an ein Handelsabkommen. Das Bundeskartellamt will genau prüfen, ob und wie der Tankrabatt an die Autofahrer weitergegeben wird. Das hat Behördenchef Mundt bekräftigt und klargestellt. Die Entlastung ist nicht für die Mineralölkonzerne bestimmt. Gestern waren die Preise an den Tankstellen erst deutlich gesunken, zum Mittag aber wieder deutlich angestiegen. Der mehrfach in der Ostsee gestrandete Buckelwal hat die Nordsee erreicht. Der Konvoi mit dem Tier in einem Lastkahn hat die Nordspitze Dänemarks erreicht und nimmt weiter Kurs in Richtung Norwegen. Wann und wo der Wal freigelassen werden soll, wird zunächst nicht bekannt gegeben.
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1: Ein 24-jähriger Motorradfahrer ist am Nachmittag bei Plettenberg bei einem Unfall ums Leben gekommen. In einer scharfen Rechtskurve auf einer Landstraße war der Biker gestürzt und in den Gegenverkehr geraten. Er prallte mit seiner Maschine in einen Mercedes. Der 24-jährige starb noch an der Unfallstelle. Die beiden Insassen im Auto blieben unverletzt. Neue Hilfe für obdachlose Menschen in Neuss. Die Stadt eröffnet einen zweiten Tagesaufenthalt, den Stadtraum. Da gibt's Beratung, sanitäre Angebote und auch medizinische Grundversorgung. Betrieben wird die Einrichtung von der Caritas. Am Montag können sich Anwohner ein Bild machen und Fragen stellen.
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2: Verrückt, oder? Das ist in diesem Jahr auch schon wieder 10 Jahre her, dass Green Day das Album Revolution Radio rausbringt. Das war das erste Album, das die Band komplett selber produziert hat. Sie haben alles in Billy Joe Armstrongs Studio in Auckland aufgenommen, ohne Star-Produzenten, weil sie ihren Sound ihrer frühen Tage einfangen wollten. Aus Revolution Radio jetzt Still Breathing.

Bruce Springsteen, Dancing in the Dark, bei Radio Bob. Guten Morgen. Ja, Andrea Schmidt hier. 2011 hat das Telefon zum ersten Mal mit uns gesprochen. Damals die große Neuerung Siri im iPhone 4S. Und das ist das Jahr, als Social Distortion das letzte Album veröffentlicht haben. So lange ist das her. Deswegen freuen wir uns, dass es dann in diesem Monat endlich was Neues gibt. Born to Kill heißt das Album und das hier ist der Titelsong.

Oasis in Bob Samstag, Some Might Say, Andrea Schmidt hier. Gute Nachrichten für alle Nickelback-Fans. Bassist Mike Kröger hat sich nämlich via Social Media gemeldet. Zwei Dinge wissen wir jetzt. Okay, das erste ist nicht so schön. Mike hat sich den Fuß gebrochen. Und zweitens, das 11. Studioalbum der Kanadier ist so gut wie im Kasten. Das ist doch schön. Zu einem Foto seiner Röntgenaufnahme von seinem gebrochenen Fuß schreibt er so ganz nebenbei, das neue Nickelback-Album ist fast fertig, ich mag es, ihr werdet es auch mögen. Die Jungs sind ja eh schon im Gespräch, was auch an ihrer neuen Single liegt, Bones for the Crows. Wobei, ganz ehrlich, so ganz neu ist der Song nicht. Echte Gamer kennen ihn schon, es handelt sich nicht um einen Song, der ursprünglich für das Videospiel Dungeon Hunter 6 im Jahr 2023 produziert worden ist. Wir warten also auf das neue Album mit Nickelback. Hier ist Burn It to the Ground bei Radio Bob.

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2: Black Star und Cherry kommen in diesem Jahr auch noch nach Deutschland. Und zwar dann, wenn der Sommer dann endet, so ab September. 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Und wir sind Blackstone Cherry mit neuem Rock. Hier ist Celebrate.

0: Judas Priest bei Radio Bob, Living After Midnight. Andreas Schmidt hier. 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
1: Im Studio Holger Dilk. Rund 5000 US-Soldaten sollen Deutschland verlassen. Und zwar innerhalb eines Jahres. Das hat US-Verteidigungsminister Hegseth angeordnet. Hintergrund sind Spannungen zwischen Deutschland und den USA wegen des Irankriegs. Bundeskanzler Friedrich Merz hatte den Kurs von US-Präsident Trump scharf kritisiert. Sollte Trump seine Ankündigung wahrmachen und die Zölle auf Autos aus der Europäischen Union tatsächlich auf 25% erhöhen, drohen Gegenmaßnahmen. Das hat die EU klargestellt. Man halte sich alle Optionen offen. Vorwürfe, man verstoße gegen das vereinbarte Handelsabkommen, weist Europa zurück. Seit dem Sturz des Assad-Regimes vor 1,5 Jahren sind rund 1,6 Millionen Flüchtlinge in ihr Heimatland Syrien zurückgekehrt. Fast alle aus den Nachbarländern Türkei, Libanon und Jordanien. Das berichtet die Welt am Sonntag unter Berufung auf Zahlen des Flüchtlingshilfswerks der Vereinten Nationen. In Rheinland-Pfalz stimmen SPD und CDU auf Parteitagen heute über ihren Koalitionsvertrag ab, 6 Wochen nach der Landtagswahl. Mitte Mai könnte dann der CDU-Politiker Gordon Schnieder zum neuen Ministerpräsidenten gewählt werden.
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1: In der Innenstadt von Mönchengladbach hat ein Polizeieinsatz für Aufsehen gesorgt. Ein nackter Mann war auf offener Straße mit einem Gewehr unterwegs. Er wurde durch einen Schuss der Polizei schwer verletzt und kam ins Krankenhaus. Zur Spurensicherung wurden anschließend mehrere Straßen gesperrt. Die Kripo Aachen hat die Ermittlungen übernommen. In Soest entsteht ein neues Forschungsgewächshaus für die Landwirtschaft der Zukunft. An der Fachhochschule Südwestfalen war nun Spatenstich. Da sollen künftig Pflanzen unter verschiedenen Klimaszenarien getestet werden, etwa Hitzetrockenheit oder erhöhtem CO2. Das Projekt wird mit knapp 8 Millionen Euro gefördert.
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2: Bryan Adams ist mal gerade 24 Jahre alt, als er mit seinem großen Idol Tina Turner einen Song aufnimmt. Und er ist damals so nervös, weil er tatsächlich mit der Frau im Studio steht, die er schon als Teenager in kleinen Clubs bewundert hat. Und als sie dann anfängt zu singen, meinte er, fühlt es sich an, als würde ein Tornado durchs Studio fegen. Wir sind Bryan Adams und Tina Turner. It's only love.

fürs bessere Aufwachen am Samstag. Papa Roach, Wake Up Calling. Andrea Schmidt hier. Zum Wachbleiben jetzt Iron Maiden Sänger Bruce Dickinson, Solo, Tattooed-Millionär. Lange Zeit haben sich ja Gerüchte gehalten, der Song seine direkte Abrechnung mit Nikki Sixx von Motley Crue gewesen. Warum? Nun, die Legende besagt, dass Nikki Bruce damaliger Frau während der Tour etwas zu nahe gekommen sei. Bruce selbst sagt in Interviews, der Song richtet sich allgemein gegen den egoistischen und rücksichtslosen Lifestyle. Hier ist der Song, Tattooed Millionaire, bei Radio.

0: CCR, Hey Tonight, das sind die frühen 70er bei Radio Bob. Andreas Schmidt hier. Ja, wir spielen die guten alten Sachen, aber hören auch rein in die guten neuen Sachen. Und das macht Lara Barnes.
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2: Die Foo Fighters gehen auf ihrem 12. Album Your Favorite Toy. Neue, alte Wege, könnte man so sagen. Ne? Voller Energie sind sie, mit teilweise verzerrten Riffs und Parts, die an die Grunge-Ära auch so ein bisschen erinnern.

Ja, das Vorgängeralbum But Here We Are stand ja noch im Zeichen der Trauer um Drummer Taylor Hawkins. Dagegen blicken Dave Grohl und Co. auf dieser Platte jetzt nach vorn. Deutlich rauer und punkiger.

In einem Interview wurde Dave Grohl passend zum Albumtitel nach seinem Lieblingsspielzeug aus der Kindheit gefragt. Ein kleiner Camper war das. Dave glaubt, dass der unbewusst seinen Lebensweg vorgezeichnet hat. Immerhin verbringt er seit Jahrzehnten den Großteil seines Lebens in rollenden Unterkünften.

0: ist doch mal cool, dass die Foo Fighters einen etwas neueren Weg gehen. Ne? Wir lieben diese Energie, deswegen gibt es für Your Favorite Toy auch 5 von 5 Bob-Punkten.
1: Jawohl, volle Punktzahl für Dave und seine Jungs. Und ihr wollt das ganze Album deswegen auch lieber zu Hause haben? Wir schenken es euch auf radiobob.de. Und dieser Song ist auch drauf. Hier ist auf All.

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1: Das ganz neue Album von Skinred heißt You Got This und Frontmann Benji Webb sagt zum Titel des Albums: Ich sah diesen Schmerz und die Anstrengung bei den Menschen da draußen, aber ich wusste, sie schaffen das. You Got This ist mein Schrei an die Welt, niemals aufzugeben. Hier ist ein Song aus dem neuen Album, Can I Get It?

The Offspring bei Radio Bob, Want You Bad, Andrea Schmidt hier. 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
2: Im Studio Holger Dilk. Der Buckelwal ist frei. Der in die Nordsee transportierte Wal ist seit dem Morgen 9 Uhr nicht mehr in dem Lastkahn, in den er vor Wismar eingeladen wurde. Ob er hinausbugsiert werden musste, ist unklar. Der Wal schwimmt jetzt im offenen Meer. US-Präsident Trump hatte damit gedroht, jetzt machen die USA ernst. Rund 5000 US-Soldaten sollen aus Deutschland abgezogen werden. Laut Pentagon soll das binnen 6 bis 12 Monaten passieren. Hintergrund ist wohl, dass Bundeskanzler Merz den Iran-Krieg scharf kritisiert hatte. In den kommenden Wochen soll es auf dem Tisch liegen, das Konzept für eine Steuerreform. Das kündigte Finanzminister Lars Klingbeil in der Süddeutschen Zeitung an. Er will kleine und mittlere Einkommen entlasten und Spitzenverdiener mit 6-stelligen Gehältern stärker zur Kasse bitten. Das Bundeskartellamt will genau prüfen, ob und wie der Tankrabatt an die Autofahrer weitergegeben wird. Das hat Behördenchef Mund bekräftigt und klargestellt. Die Entlastung ist nicht für die Mineralölkonzerne bestimmt. Gestern waren die Preise an den Tankstellen erst deutlich gesunken, zum Mittag aber wieder deutlich angestiegen.
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2: In Overath haben Unbekannte einen Geldautomaten gesprengt. Das Gebäude der Kreissparkasse wurde bei der Explosion gestern früh stark beschädigt und geriet in Brand. Auch eine benachbarte Tierarztpraxis und eine Bäckerei wurden in Mitleidenschaft gezogen. Verletzt wurde niemand. Die Polizei sucht Zeugen. Am Abend hat es einen Großeinsatz am Bonner Münster gegeben. Anrufer hatten Rauchschwaden aus dem 80 Meter hohen Vierungsturm aufsteigen sehen. Die Feuerwehr konnte im Turm selbst und auch von außen per Drohne keine Ursache finden. Die Rauchentwicklung war dann auch schon wieder vorbei. Der Einsatz wurde in den frühen Morgenstunden beendet, nachdem ein Feuer ausgeschlossen werden konnte.
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3: Die Donuts schenken euch jetzt ein zuckersüßes Lächeln an diesem Samstag. Wobei es in dem Song kein Kompliment ist. Es geht eher um Leute, die mit ihrem künstlich süßen Lächeln alles überdecken. Während es hinter der Fassade bröckelt, ist ein Song gegen die Oberflächlichkeit. Hier ist Saccharine Smile.

With or Without You, You Too in Bob Samstag. Andreas Schmidt hier. Das neue Album Sanctuary von Evanescence erscheint am 5. Juni. Allerdings, wenn ihr es auf Vinyl haben wollt, dann müsst ihr noch 3 Monate länger warten. Das gibt es als Doppel-LP dann erst am 4. September. Aber nach 5 Jahren warten, kann man auch mal ein bisschen länger warten auf ein neues Album. Hier ist ein erster Vorgeschmack. 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

Volbeat, Baradi Bob, Shotgun Blues. So langsam müssen sich Volbeat dann auch mal an die Proben machen, denn Ende des Monats steht das erste Konzert in diesem Jahr für sie an. Und das geht dann gleich mal prunkvoll los in Salzburg auf dem Residenzplatz. Kurz danach erlebte sie dann auch bei Rock am Ring, präsentiert von Radio Bob. Andrea Schmidt hier. Mehr Rock am Wochenende. Jetzt Night Ranger und When You Close Your Eyes.

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2: Wenn sich die Band, die ich jetzt euch habe, damals nur ein paar Tage später zusammengetan, dann würden sie jetzt Mayart heißen. Aber sie sind im April 2014 zusammengekommen und deswegen nennen sie sich damals April Art. Hier sind sie mit neuem Rock, hier ist Panic.

Killers bei Radio Bob. When You Were Young. Mal schauen, ob die Bayern-Spieler sich dann von den Killers ein Autogramm holen. Oder auch umgekehrt. Oder ob sie gemeinsam Fotos machen. Oder ob sie vielleicht sogar noch ein paar Bälle zusammen hin und her kicken. Das könnte alles passieren, wenn die Bayern nach dem spektakulären 4:5 in der Champions League am letzten Dienstag, dann am Mittwoch zu Hause gegen Paris Saint-Germain gewinnen. Und wenn die Bayern dann ins Finale einziehen, dann würden sie vor dem Abpfiff des Endspiels die Killers live erleben, denn die sind Headliner der Kickoff-Show. Und die sind ja auch Fußballfans. Ich erinnere da an ein Konzert von ihnen in London während der EM vor 2 Jahren. Dort erbrechen sie ihr Konzert und zeigen auf der riesigen Videoleinwand das Ende des EM-Halbfinalspiels von England gegen Niederlande. Und in den Sekunden des Abpfiffs und des englischen Sieges starten sie sofort Mr. Brightside und die Fans drehen komplett durch. Das Champions-League-Finale ist dann heute in 4 Wochen. Bis dahin, mehr Rock im Mai. Jetzt Alice Cooper, School's Out, Paradibon. Well,

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1: Wenn ihr mal Hollywood-Schauspieler Arnold Schwarzenegger als Angus Young verkleidet sehen wollt, wie er in einer Angus Young Schuluniform den Duckwalk macht, dann schaut euch das Video zum Song Big Gun an. Der Song ist ja speziell für den Schwarzenegger-Film Last Action Hero geschrieben worden und deswegen taucht Arnold Schwarzenegger dann immer wieder in dem Video zu dem Song auf. Hier ist der Song dazu, Big Gun. Ich bin Andreas Schmidt. Schönen Samstag.

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0: Rejoice bei Radio Bob von Def Leppard, Andrea Schmidt hier. Def Leppard, die könnt ihr in Wacken live erleben. Und auch dafür gibt's dann in diesem Monat Tickets von uns.
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Andrea Schmidt hier in Bob Samstag. Oasis-Sänger Liam Gallagher war im letzten Monat in Rom, da hat ihn ein Fan gefragt, ob nächstes Jahr in Rom irgendwas geplant sei. Und Liam antwortet, ohne Zweifel, zu 100%. Und jetzt brodelt die Gerüchteküche, gehen Oasis im nächsten Jahr auf Europa-Tour? Tja, bis jetzt weiß man da nichts. Hier sind Oasis und Whatever, Paradigma.

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2: Adam and the Metal Hawks. Schon mal was von dieser Band gehört? Das ist eine laute, wilde, abgefahrene Truppe, die sich 2019 auf Long Island, New York gründet. Die haben den Durchbruch in den sozialen Medien durch verrückte Rockcover. Sie nehmen alles, was Spaß macht und pressen es in 3 Minuten Rock'n'Roll. Sie haben aber auch eigene Songs. Hier ist etwas von ihrem zweiten Album Hurry Up and Wait. Hier ist A Backwalk.

Sammy Hagar, Your Love is Driving Me Crazy. 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Sammy Hagars Top Rock Countdown. Seine ganz besondere Top 20, Andreas Schmidt hier. Die Toten Hosen sind die Könige des Punks in Deutschland. Seit über 40 Jahren sind sie nicht wegzudenken. Ah, aber so langsam geht es so ein bisschen auf das Ende zu. Zumindest von den Platten her, Trink aus, wir müssen gehen, ist das definitiv letzte reguläre Studioalbum der Band. Das erscheint dann Ende des Monats, 29. Mai. Und wie es zu diesem Album gekommen ist, das könnt ihr euch dann schon etwas vorher in der ARD anschauen. Die Toten Hosen, das letzte Album. Das ist eine Doku über Schweiß, Gitarrenriffs und den Wahnsinn einer Europatournee. Aber es ist auch ein Blick hinter die Kulissen ihres finalen Kapitels. Regisseur Erik Friedler war so nah dran wie niemand zuvor. Er hat die Band 2 Jahre lang begleitet. Es geht um intime Momente in einer Männer-WG, in der die 9 Songs entstanden sind, bis hin zum Adrenalinrausch auf der Bühne. Es soll auch ein Porträt über das Älterwerden sein. Die Doku läuft dann am 23. Mai im Ersten, direkt nach dem DFB-Pokalfinale. Ab 20. Mai gibt sie schon in der Mediathek. Hier sind die Toten Hosen mit neuem Rock. Die Show muss weitergehen bei Radio Bob.

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2: Im Studio Holger Dilk. Der Buckelwal, der wochenlang vor der Ostseeinsel Pöhl bei Wismar festgesessen hat, schwimmt jetzt in der Nordsee. Der riesige Meeressäuger ist seit heute Morgen nicht mehr in dem Lastkahn, das ihn dorthin gebracht hat. Ob der geschwächte Wal jetzt gerettet ist, ist nicht ausgemachte Sache. In Berlin bleibt man gelassen angesichts der Ankündigung, dass die Amerikaner 5000 Soldaten aus Deutschland abziehen wollen. Bundesverteidigungsminister Pistorius sagte, eine gewisse Truppenreduzierung sei ohnehin erwartet worden. Die Rede sei jetzt von 5000 der insgesamt fast 40.000 bei uns stationierten Soldatinnen und Soldaten. Sollte Trump seine Ankündigung wahrmachen und die Zölle auf Autos aus der Europäischen Union tatsächlich auf 25% erhöhen, drohen Gegenmaßnahmen. Das hat die EU klargestellt. Man halte sich alle Optionen offen. Vorwürfe, man verstoße gegen das vereinbarte Handelsabkommen, weist Europa zurück. In den kommenden Wochen soll es auf dem Tisch liegen, das Konzept für eine Steuerreform. Das kündigte Finanzminister Lars Klingbeil in der Süddeutschen Zeitung an. Er will kleine und mittlere Einkommen entlasten und Spitzenverdiener mit sechsstelligen Gehältern stärker zur Kasse bitten.
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2: In Overath haben Unbekannte einen Geldautomaten gesprengt. Das Gebäude der Kreissparkasse wurde bei der Explosion gestern früh stark beschädigt und geriet in Brand. Auch eine benachbarte Tierarztpraxis und eine Bäckerei wurden in Mitleidenschaft gezogen. Verletzt wurde niemand. Die Polizei sucht Zeugen. In Soest entsteht ein neues Forschungsgewächshaus für die Landwirtschaft der Zukunft. An der Fachhochschule Südwestfalen war nun Spatenstich. Da sollen künftig Pflanzen unter verschiedenen Klimaszenarien getestet werden, etwa Hitzetrockenheit oder erhöhtem CO2. Das Projekt wird mit knapp 8 Millionen Euro gefördert.
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3: Glückwunsch nachträglich, Gitarrist Christoph von Fury in the Slaughterhouse. Er ist nämlich gestern 64 Jahre alt geworden und seine Feier ist etwas größer ausgefallen. Denn Fury haben ihre Tour gestern gestartet in Bad Segeberg, präsentiert von Radio Bob. Heute Abend erlebt ihr sie dann in Aurich. Viel Spaß auch dabei. Gleich erlebt ihr sie bei mir, Fury mit Nine Lives vor Survivor, Burning Heart.

0: Fury in the Slaughterhouse bei Radio Bob. 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

Ihr hört Bob Samstag mit mir, Andrea Schmidt. Und jetzt mit dem größten Hit von Great White, Once Bitten, Twice Shy. Dieser Song läuft damals bei MTV rauf und runter. Dafür bekommen sie auch eine Grammy-Nominierung. Dabei haben sie sich den Song quasi nur geliehen, sag ich jetzt mal. Denn im Original ist er vom britischen Rock-Urgestein Ian Hunter, der ihn 10 Jahre zuvor veröffentlicht hat. Aber bei ihm blieb das immer so ein Geheimtipp. Hier ist der große Hit von Great White.

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1: Hollywood arbeitet ein Biopic über Bon Jovi. Es geht da um die Anfänge bis zum Erfolgsalbum Slippery When Wet im Jahr 1986. Die Macher haben auch Zugriff auf den gesamten Songkatalog von Bon Jovi. Also gibt es da auch die ganzen guten Songs aus dieser Zeit im Kino. Wie auch Living on a Prayer. Habe ich gleich für euch nach neuem Rock von The Props. Hier ist

0: Linkin Park, Leave Out All The Rest. Andrea Schmidt hier in Bob Samstag. Jawohl, Samstag. 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
1: Im Studio Philipp Nützig.
2: Der Buckelwal ist frei. Der in die Nordsee transportierte Wal ist seit heute Morgen 9 Uhr nicht mehr in dem Lastkahn. Ob er hinausbugsiert werden musste, ist unklar. Der Wal schwimmt jetzt wieder im offenen Meer. In Berlin bleibt man gelassen angesichts der Ankündigung, dass die Amerikaner 5000 Soldaten aus Deutschland abziehen wollen. Verteidigungsminister Pistorius sagte, eine gewisse Truppenreduzierung sei ohnehin erwartet worden. Die Rede sei jetzt von 5000 der insgesamt fast 40.000 bei uns stationierten Soldatinnen und Soldaten. In den kommenden Wochen soll es auf dem Tisch liegen, das Konzept für eine Steuerreform. Das kündigte Finanzminister Lars Klingbeil in der Süddeutschen an. Er will kleine und mittlere Einkommen entlasten und Spitzenverdiener mit sechsstelligen Gehältern stärker zur Kasse bitten. In der Fußball-Bundesliga gibt's zum Endspurt nochmal direkte Duelle im Kampf um die Königsklasse. RB Leipzig ist im Topspiel am Abend in Leverkusen gefordert. Zuvor spielt Stuttgart gegen Hoffenheim. Außerdem hat unter anderem noch Meister Bayern das Tabellenschlusslicht aus Heidenheim zu Gast.
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2: In der Innenstadt von Euskirchen sind am Abend offenbar mehrere illegale Böller gezündet worden. Nach einem mächtigen Knall waren die Schaufensterscheibe eines Geschäfts sowie mehrere weitere Fenster in der näheren Umgebung geborsten. Verletzt wurde niemand. Die Kripo hat die Ermittlungen übernommen und sucht zu dem Vorfall Zeugen. Am Abend hat es einen Großeinsatz am Bonner Münster gegeben. Anrufer hatten Rauchschwaden aus dem 80 Meter hohen Turm aufsteigen sehen. Die Feuerwehr konnte im Turm selbst und auch von außen per Drohne keine Ursache finden. Die Rauchentwicklung war auch schon wieder vorbei. Der Einsatz wurde in den frühen Morgenstunden beendet, nachdem ein Feuer ausgeschlossen werden konnte.
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3: Hi zusammen, ich wünsche euch ein ganz schönes Wochenende und an dem kümmern wir uns um Power Metal aus Saarbrücken. Ja, denn sie kommen aus dem Saarland. Powerwolf. Und sie haben live aber so richtig abgeliefert auf ihrer letzten Headliner-Tour. Und das kann man unter anderem beweisen mit ihrem wirklich sehr erfolgreichen Live-Album zu der Tour. Das haben sie aufgenommen auf dem letzten Konzert. Das war in München. Wildlife, live at Olympiahalle heißt das Album. Und das ist bei uns direkt auf Platz 1 eingestiegen in die Albumcharts. Also es war eine sehr gute Entscheidung, dieses Konzert mitzuschneiden. Wie diese Idee entstanden ist und welche besonderen Momente es da gab, das verrät uns Keyboarder Falk Maria Schlegel, nachdem wir ihn gehört haben mit seiner Band. Ich habe Alive or Undead für euch, sofort nach Accept und nach The Darkness.

0: Alive or Undead, das waren Powerwolf hier bei Radio Bob und diesen Song hat die saarländische Power-Metal-Band auch auf ihrer letzten Headliner-Tour live gespielt im letzten Jahr und damit für besondere Momente gesorgt. Eine Ballade gehört für viele Rockbands zum festen Repertoire und Powerwolf-Keyboarder Falk-Maria Schlegel, der unterschreibt das jetzt auch.
1: Ich hätte es ja nie für möglich gehalten, also wir hatten ja früher laut getönt, es wird nie eine Ballade geben. Dieser Song ist ja sehr fokussiert, auch auf die Mitte mit dem Harmonium, das ich dann spiele und Murphy spielt das Solo noch in der Mitte und das hat schon so einen Effekt, der mir sehr, sehr nahe geht. Das soll er ja auch so ein bisschen. Also ich denke dann auch an Liebsten, die verstorben sind und ich habe auch schon öfters da Tränchen verdrückt und das ist so ein Song, der alle nochmal so ein bisschen vereint. Und wir haben es dann irgendwann sogar gesteigert, dass wir eine Ballade auch mal beim Wacken gespielt haben. Das war damals bei The Wild Rose Have Gun beim Open Air, wo da eigentlich so im Lehrbuch der Festival-Lehre sagt, steht, bitte keine Ballade auf Festivals, alle sind gelangweilt, aber das Gegenteil war der Fall. Es hat nochmal so einen Moment zum Durchatmen gegeben, aber auch einen Moment vielleicht zu sagen, sich zurückzulehnen, Dinge zu rekapitulieren. Und wir haben auf dieser LED wohl, erscheinen ja quasi vergangene Seelen. Die bauen sich so auf, so eine Art Kulisse, die so langsam wieder in unser Bewusstsein geraten. Das ist schon so ein Gänsehautmoment auch für mich. Und bin ganz froh, dass wir das auch so ein bisschen einfangen konnten. Ja.
0: Und so schön einfangen, wie Falk es gerade beschrieben hat, konnten sie das Ganze auf dem Konzert in München. Denn das haben sie mitgeschnitten und daraus ein Live-Album gemacht. Wildlife, Live at Olympiahalle heißt das Ganze. Wie ist die Idee dazu eigentlich entstanden?
1: Als wir diese Tournee begonnen haben, da war ein ganz großer Planungsaufwand vorneweg. Und uns wurde dabei irgendwann auch klar, dass es wird die größte Produktion und überhaupt größte Tournee auch von den Zuschauerzahlen, die wir je hatten. Und es war für uns irgendwie so auch schon so im Kopf, ohne dass wir wussten, dass wir es vielleicht veröffentlichen. Eigentlich wäre es ja total schade, wenn wir nichts mitnehmen würden, außer Recap-Videos, die man nie wieder findet. Und haben uns relativ schnell entschieden, auch dann für uns auch einfach was aufzuzeichnen und in der ganzen Planung hat sich relativ schnell rauskristallisiert, dass das auf München fällt, weil A, die größte Halle auf Tour, B, sehr zügig ausverkauft und C, einfach auch von den Gegebenheiten vor Ort günstig. Und dann war klar, dass wir da irgendwie ein schönes Video draus machen wollen, wo wir auch wirklich viele Fans einfangen wollen, auch so ein bisschen das Feeling erzeugen wollen, dass man mittendrin ist. Und so ist das auch irgendwie uns gelungen. Und also wenn du so in Deutschland das Finale hast von der Tour, das aufzeichnest und dann das noch so geil läuft, dann ist es irgendwie, kommt das zusammen, was zusammengehört, so ungefähr.
0: Und das ist wirklich gut angekommen, denn Wildlife Live at Olympiahalle ist bei uns in den Albumcharts gleich mal auf Platz 1 eingestiegen. Und das Ding gibt's natürlich beim Plattendealer eures Vertrauens in verschiedenen Editionen, unter anderem mit DVD dabei. Da könnt ihr dann Powerwolf live auch gucken zu Hause, wenn ihr wollt. Und live auf den Bühnen könnt ihr Powerwolf auch noch sehen in diesem Jahr. Headliner-Tour ist zwar durch, aber sie haben noch ein paar Festivals auf dem Zettel, unter anderem das Wacken Open Air. Und was wir da erwarten können von der Power-Metal-Band aus Saarbrücken, das erzählt uns Keyboarder Falk-Maria Schlegel gleich auch noch hier in Bob's Backstage-Talk.

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1: Und mit Falk Maria Schlegel. Er ist der Keyboarder von Powerwolf. Und die Metalband aus Saarbrücken freut sich sehr auf ihren Auftritt beim Wacken Open Air in diesem Jahr. Das ist immer was Besonderes, auch wenn es nicht ihr erstes Mal dort ist. Warum? Das verrät uns Falk gleich, nachdem wir seine Band gehört haben. Ich habe Amen and Attack für euch von Powerwolf sofort nach Rage Against the Machine. Hier ist Killing in the Name. Euch ein schönes Wochenende.

0: Damon and Attack. Mit dieser Nummer geht's ordentlich nach vorne. Das waren Powerwolf hier bei Radio Bob im Backstage Talk. Und den Song haben die dann ja vielleicht auch dabei, wenn sie beim Wacken Open Air auf der Bühne stehen. Das feiert in diesem Jahr ja ein kleines Jubiläum, 35-jähriges. Und das macht diesen Auftritt für Keyboarder Falk vielleicht noch ein bisschen besonderer.
1: Ja, Wacken ist natürlich, wie glaube ich, für jede Band ein Highlight des Jahres. Wenn du dein Wacken noch headlinest, ist es nochmal mehr ein Highlight und gleichzeitig auch eine Verantwortung, sage ich ganz ehrlich, die wir auch an uns selbst erfüllen wollen. Also wir wollen auch aber eine fette Show machen, eine fettere Show als alle anderen Shows natürlich. Dass es jetzt so zusammenfällt mit dem Jubiläum, finde ich super. Aber irgendwie, wie soll ich das beschreiben? Ich verfolge Wacken nicht nur als Musiker, sondern auch als Fan schon seit Ewigkeiten. Auch wenn ich nicht jedes Jahr dort bin, leide ich immer mit, wenn ich sehe, was alles so passiert mit Schlamm und Co. Und kann da wirklich mich auch reinfühlen. Und nichtsdestotrotz wäre es auch schon echt mal geil, wenn Wacken mal ein Jahr ein bisschen weniger Regen hat. Also das hätten alle Beteiligten auch mal verdient.
0: Ah, ganz egal, wie das Wetter wird, Powerwolf werden definitiv abliefern beim Wacken Open Air in diesem Jahr. 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Da gibt's auch nochmal alle Informationen zu dem Festival, das wir euch präsentieren. Oder ihr macht euch Karten klar bei den Festival Mylights. 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

0: Yeah. Bad Religion waren das mit Lose Your Head. Ihr hört Radio Bob und da haben wir in der letzten Stunde ja erfahren, dass es richtig gut läuft und zwar für Powerwolf. Ja, die Metalband aus Saarbrücken hat eine sehr erfolgreiche Headliner-Tour hingelegt. Daraus ist ein sehr erfolgreiches Live-Album entstanden, Platz 1 bei uns in den Albumcharts Anfang des Jahres und jetzt freuen sie sich auf einen großen Festivalsommer, bei dem sie unter anderem das Wacken Open Air mit Headlinen werden. Das ist eine wirklich erstaunliche Karriere, die sie hingelegt haben da in den letzten 22 Jahren und die ist nicht selbstverständlich für sie.
1: Weißt du, welchen Begriff ich liebe? Der Freudentaumel. Ich freue mich eigentlich jeden Tag, dass ich das so machen kann und darf und dafür bin ich euch, liebe Bob-Hörer, natürlich sehr dankbar und Hörerinnen und unseren Fans und vielleicht ein bisschen pathetisch, aber so ist es nun mal. Ohne euch ist nichts möglich. Das ist eine Tatsache. Also das ist keine Selbstverständlichkeit und das versuche ich auch sehr häufig zu betonen. Also die Dinge sind nicht einfach automatisch da, aber es freut uns natürlich, dass wir unsere Kunst so leben können und dürfen.
0: Und das hoffentlich noch ganz, ganz lange. Er hat einfach mal Danke gesagt. Der Keyboarder von Powerwolf, das war Falk-Maria Schlegel hier im Backstage Talk. Ich bin Carsten Bleiers und ich wünsche euch noch ein schönes Restwochenende mit Radio Bob.

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2: Im Studio Philipp Nützig. Der Buckelwal, der wochenlang vor der Insel Pöhl festsaß, schwimmt jetzt in der Nordsee. Der riesige Meeressäuger ist seit heute Morgen nicht mehr in dem Lastkahn, der ihn dorthin gebracht hat. Ob der geschwächte Wal jetzt aber gerettet ist, ist nicht ausgemacht. Die Vorsitzende der Wirtschaftsweisen Monika Schnitzer warnt vor weiteren staatlichen Rabattaktionen wie dem Tankrabatt. Der Augsburger Allgemeinen sagte sie, sie sehe schon mit Beginn der Sommerferien die nächste Diskussion aufziehen, weil Kerosin knapper und teurer wird. Dann könne eben nicht mehr so viel geflogen werden, so Schnitzer. Die Oscar-Organisatoren ziehen eine klare Grenze bei künstlicher Intelligenz. Schauspielpreise gibt es nur für Rollen, die nachweislich von Menschen gespielt wurden. Auch Drehbücher müssen von Menschen stammen. Auslöser war ein Trailer mit einer KI-Version des verstorbenen Val Kilmer. Die Bundesliga-Saison ist auf der Zielgeraden. Am 32. Spieltag gibt es heute unter anderem das Duell Erster gegen Letzter. Meister Bayern empfängt Schlusslicht Heidenheim. Die Heidenheimer müssen dringend punkten, um noch Chancen auf den Klassenerhalt zu haben.
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2: Ein 24-jähriger Motorradfahrer ist gestern Nachmittag bei Plettenberg bei einem Unfall ums Leben gekommen. In einer scharfen Rechtskurve auf einer Landstraße war der Biker gestürzt und in den Gegenverkehr geraten. Er prallte mit seiner Maschine in einen Mercedes. Der 24-jährige starb noch an der Unfallstelle. Die beiden Insassen im Auto blieben unverletzt. In der Innenstadt von Mönchengladbach hat ein Polizeieinsatz für Aufsehen gesorgt. Ein nackter Mann war auf offener Straße mit einem Gewehr unterwegs. Er wurde durch einen Schuss der Polizei schwer verletzt und kam ins Krankenhaus. Zur Spurensicherung wurden anschließend mehrere Straßen gesperrt. Die Kripo Aachen hat die Ermittlungen übernommen.
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3: Ihr habt euch doch sicherlich alle schon mal gefragt, wie das eigentlich klingt, wenn ein Baum sich zum allerersten Mal selber hört. Ja, natürlich. Das sind die Fragen, die uns beschäftigen. Und genau diese Frage beschäftigt auch Michael Stipe, den Sänger von R.E.M. Und darüber hat der jetzt einen Song geschrieben. Der ist auf seinem neuen Album. Und was wir ansonsten noch so von diesem Album erwarten können, das verrate ich euch gleich. Und damit wünsche ich euch einen wunderschönen Samstagmittag. Hier habe ich jetzt Seether für euch mit Fake It. Houston.

When I Wake Up. The Pretty Reckless waren das hier bei Radio Bob am Samstagnachmittag. Von denen kommt ja bald ein neues Album. Am 26.06. ist es soweit. Dear God wird es heißen. Und wisst ihr, von wem auch bald ein neues Album kommen wird? Und zwar ein Soloalbum von Michael Stipe, dem Ex-REM-Frontmann. Da hat er jetzt nochmal in der amerikanischen Late-Night-Talkshow drüber geplaudert. Und er hat nicht nur geredet, er hat auch gesungen. Und zwar hat er seinen bisher unveröffentlichten Song The Rest of Ever vorgestellt. Hier fällt mir ganz gut, muss ich sagen, so ein bisschen smooth. Bei einer Sache bin ich dann doch so ein bisschen ins Stolpern gekommen. Er hat dann nämlich auch noch im Gespräch gesagt, dass er jetzt die letzten Texte finalisiert hat und dass es einfach nur noch eine Frage der Zeit ist, bis das neue Album kommt. Und er hat auch einen Song geschrieben, der davon handle, wie ein Baum sich selbst zum ersten Mal hört. Ja, Michael Stipe sagt, es klingt wie Daft Punk und er möchte daraus aber ein Seemannslied machen. Also es wird no weirder. Bin wirklich sehr gespannt, was da auf uns zukommt. Jetzt gibt's erstmal den guten alten Michael Stipe mit REM zusammen. A Signed Winder Sleeps Tonight.

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2: Also wenn schon, denn schon, ne? Das denken sich auch die Jungs von Metallica. Die hauen jetzt ihr 7. Studioalbum Reload nochmal neu remastered raus. Unter anderem als fettes Limited Edition Deluxe Box Set. Was eine Wortkombi, ey. Mit 15 neuen CDs, mit unveröffentlichten extra Riffs, also die wollen die extra Portion Sahne ganz fett oben drauf haben für uns. Am 26. Mai ist es soweit und Metallica habe ich auch gleich für euch mit Whiskey in the Jar, direkt nach der aktuellen Single von den Commoners, Just Watch Me.

Skid Row bei Radio Bob am Samstagnachmittag mit 18 and Life. Ja, und nicht 18, sondern sage und schreibe 20 Jahre wird der nächste Song dieses Jahr. Chelsea Dagger von The Fratellis. Finde ich unglaublich. Der Song ist tatsächlich 2006 rausgekommen. 20 Jahre ist da schon her. Ja, und das ist ja eigentlich ein wunderbarer Grund für die Band, mal so richtig mit den Fans zu feiern. Machen die auch. Allerdings nur mit den Fans aus Großbritannien, denn The Fratellis gehen auf Tour, sind aber nur in England unterwegs und kommen noch nicht mal zu uns nach Deutschland. Finde ich wirklich sehr, sehr schade. Wenn ihr jetzt trotzdem Bock habt, das 20-Jährige von diesem und auch von vielen weiteren Songs zu feiern, die 2006 rauskamen, wir haben euch auf radiobob.de und auch in unserer MyBob-App einen 2000er-Rockstream eingerichtet. Der ist vollgepackt mit Songs, bei denen man denkt, was? So alt ist er schon? Ist der Hammer. Dann feiert schön. Hier sind The Fratellis mit Chelsea Dagger.

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2: Im Studio Philipp Nützig. Der Buckelwal ist frei. Der in die Nordsee transportierte Wal ist seit heute Morgen 9 Uhr nicht mehr in dem Lastkahn. Ob er hinausbugsiert werden musste, ist unklar. Der Wal schwimmt jetzt wieder im offenen Meer. Sollte Trump seine Ankündigung wahrmachen und die Zölle auf Autos aus der EU tatsächlich auf 25% erhöhen, drohen Gegenmaßnahmen. Das stellte die EU klar. Man halte sich alle Optionen offen. Vorwürfe, man halte sich nicht an das vereinbarte Handelsabkommen, weist Europa zurück. In Berlin bleibt man gelassen angesichts der Ankündigung, dass die Amerikaner 5000 Soldaten aus Deutschland abziehen wollen. Verteidigungsminister Pistorius sagte, eine gewisse Truppenreduzierung sei ohnehin erwartet worden. Die Rede sei jetzt von 5000 der insgesamt fast 40.000 bei uns stationierten Soldatinnen und Soldaten. 6 Wochen nach der Landtagswahl haben heute die Parteitage von CDU und SPD in Rheinland-Pfalz grünes Licht für das neue Regierungsbündnis gegeben. Mitte Mai kommt der neue Landtag zu seiner konstituierenden Sitzung zusammen. Der CDU-Mann Gordon Schnieder soll dann zum neuen Ministerpräsidenten gewählt werden.
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2: In der Innenstadt von Euskirchen sind am Abend offenbar mehrere illegale Böller gezündet worden. Nach einem mächtigen Knall waren die Schaufensterscheibe eines Geschäfts sowie mehrere weitere Fenster in der näheren Umgebung geborsten. Verletzt wurde niemand. Die Kripo hat die Ermittlungen übernommen und sucht zu dem Vorfall Zeugen. Zum letzten Mal findet heute Abend Rhein in Flammen auf der Bonner Rheinaue statt. Das traditionelle Feuerwerk soll es in Zukunft zum Schutz der Wasservögel nicht mehr geben. Ab 2028 soll die Veranstaltung dann mit einem neuen Konzept in die Innenstadt verlegt werden. Vorher findet heute um 22.30 Uhr aber noch eine Drohnenshow und das große Abschiedsfeuerwerk statt.
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3: Prüfungsphase ist angesagt. Abi 2026 fällt ja dieses Jahr in einigen Bundesländern wesentlich kleiner aus durch den Rückgang zu G9. Nichtsdestotrotz, viele müssen noch bis Mitte Mai ran. Falls ihr in Geschichte geprüft werden solltet, würde ich euch jetzt raten, mal gut hinzuhören, weil hier gibt es eine Zusammenfassung, eine geschichtliche, in 4 Minuten 18 von Billy Joel.

0: Unsere Haus- und Hofband AC/DC waren das mit Thunderstruck. 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
3: 20 Kerzen hat dieser Song hier dieses Jahr schon auf der Torte. Finde ich der Hammer. Ist 2006 rausgekommen. Billy Talent, Fallen Leaves. Schönen Samstag euch.

0: Volbeat mit Time Will Heal hier bei Radio Bob am Samstagnachmittag. Und ich find's krass. Ich find's einfach immer wieder krass beeindruckend, wie Menschen es schaffen, so grandiose Musik zu schreiben. Sich erstmal einen Text auszudenken und dann passt das auch noch alles zusammen mit den ganzen Instrumenten. Also es ist wirklich einfach eine Kunst. Und wir haben euch mal gefragt, welchen Song hättet ihr denn gerne selbst geschrieben?
1: Ich hätte gerne den Song geschrieben, Shotgun Blues von Volbeat, weil der hat mich bewegt, nach über 30 Jahren einfach den Bass mal wieder von der Wand zu nehmen und einfach wieder anzufangen.
2: Welchen Song ich gerne selber geschrieben hätte, das ist ganz klar von den Broilers, Nur nach vorne gehen. Der hat mich geheilt und hat mir geholfen, mit meiner Vergangenheit Frieden zu machen.
3: Mein Song, den ich gerne geschrieben hätte, wäre Kashmir, weil ich glaube, das ist der größte Song aller Zeiten.
4: Das ist für mich auf jeden Fall My Hero von den Foo Fighters. Zum einen geht der Song total ans Herz vom Text her, aber knallt auch, ist total voller Energie.
0: Bin ich bei jedem Einzelnen sofort total d'accord, kann ich sehr gut nachvollziehen. Ein Song, ich will meinen Senf natürlich auch dazugeben an dieser Stelle, den ich gerne geschrieben hätte, wäre dieser hier, weil der einfach so verbindet, wenn man den hört. Und weil er auch einfach auf jeder guten Karaoke-Party immer mit am Start ist. Hier sind Journey mit Don't Stop Believin'.

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1: Im Studio Philipp Nützig. Der Buckelwal, der wochenlang vor der Insel Pöhl festsaß, schwimmt jetzt in der Nordsee. Der riesige Meeressäuger ist seit heute Morgen nicht mehr in dem Lastkahn, der ihn dorthin gebracht hat. Ob der geschwächte Wal jetzt aber gerettet ist, ist nicht ausgemacht. In Berlin bleibt man gelassen angesichts der Ankündigung, dass die Amerikaner 5000 Soldaten aus Deutschland abziehen wollen. Verteidigungsminister Pistorius sagte, eine gewisse Truppenreduzierung sei ohnehin erwartet worden. Die Rede sei jetzt von 5000 der insgesamt fast 40.000 bei uns stationierten Soldatinnen und Soldaten. In den kommenden Wochen soll es auf dem Tisch liegen, das Konzept für eine Steuerreform. Das kündigte Finanzminister Lars Klingbeil in der Süddeutschen an. Er will kleine und mittlere Einkommen entlasten und Spitzenverdiener mit sechsstelligen Gehältern stärker zur Kasse bitten. Shakira lockt heute mit einem Gratiskonzert an die Copacabana in Rio. Die Veranstalter rechnen mit mehr als 2 Millionen Besuchern am Strand. Schon Lady Gaga hatte dort zuletzt über 2 Millionen Fans angezogen. Shakira wurde in den 2000ern mit Hips Don't Lie weltberühmt. Ihr Waka Waka war die Fußball-WM-Hymne 2010.
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1: In der Innenstadt von Mönchengladbach hat ein Polizeieinsatz für Aufsehen gesorgt. Ein nackter Mann war auf offener Straße mit einem Gewehr unterwegs. Er wurde durch einen Schuss der Polizei schwer verletzt und kam ins Krankenhaus. Zur Spurensicherung wurden anschließend mehrere Straßen gesperrt. Die Kripo Aachen hat die Ermittlungen übernommen. Am Abend hat es einen Großeinsatz am Bonner Münster gegeben. Anrufer hatten Rauchschwaden aus dem 80 Meter hohen Turm aufsteigen sehen. Die Feuerwehr konnte im Turm selbst und auch von außen per Drohne keine Ursache finden. Die Rauchentwicklung war auch schon wieder vorbei. Der Einsatz wurde in den frühen Morgenstunden beendet, nachdem ein Feuer ausgeschlossen werden konnte.
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2: Guten Tag zusammen und hier kommt der erfolgreichste Song des Jahres 2001, zumindest in den USA. Platz 1 der Billboard Hot 100 Year End Charts. Hier ist Hanging by a Moment von Lifehouse.

Born to Kill, das waren Social Distortion hier bei Radio Bob. 15 lange Jahre haben die ihre Fans warten lassen auf ein neues Album. Aber jetzt ist es endlich soweit. Am nächsten Freitag erscheint das 8. Studioalbum von Social Distortion, heißt genau wie die aktuelle Single Born to Kill. Und wer jetzt sagt, Leute, ich habe 15 Jahre gewartet, ich kann nicht noch einen Tag länger warten, klickt einfach mal vorbei auf den YouTube-Kanal von Social Distortion. Da könnt ihr euch eine kurze Dokumentation über die Entstehung des neuen Albums anschauen. Ist vielleicht eine gute Überbrückung bis Freitag. Ja, und ich habe jetzt hier die Red Hot Chili Peppers für euch mit Californication. Ich habe jetzt neulich erfahren, dass Anthony Kiedis mit einer 33 Jahre jüngeren Frau zusammen ist. Das heißt, als dieser Song rauskam, war die gute Frau 3.

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1: Am Freitag hauen Papa Roach eine neue Single raus. See You in Hell heißt das Teil. Haben sie im Rahmen der Netflix-Animationsserie Devil May Cry aufgenommen. Ja, und am Freitag können wir uns die dann ganz offiziell anhören. Bisher ist das hier noch die aktuelle Single von Papa Roach. Wake Up Calling. Okay.

0: 38 Special mit Caught Up in You am Samstagnachmittag oder auch am frühen Abend, wie ihr wollt. Wie dem auch sei, jetzt ist Sammy Hager Rockshow angesagt. Der Kollege Sammy Hager scharrt schon mit den Hufen. Er hat wie immer fabelhafte Laune und auch ein sehr, sehr gutes Thema am Start.
1: Hey, the Red Rocker Sammy Hager here. Top Rock Countdown. This week, this is about Platinum Rock Albums. We're not talking 1 or 2 million. We're talking some 12, 16, 20 million records for one album. Those were the days, baby.
0: Ja, ja. Und in diesen Tagen, in diesen Erinnerungen wird jetzt geschwelgt. Es gibt Musik von Platin-Alben. Mit dabei Ozzy Osbourne, Def Leppard, ZZ Top, Nirvana, Metallica. Das wird richtig großartig. Sammy Hager Rockshow von 18 bis 20 Uhr. Viel Spaß dabei. Und der nächste Song, der hat auch Platin-Status erreicht. In Großbritannien und in Australien. Hier sind The Dandy Warhols mit Bohemian Like You.

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1: Im Studio Philipp Nützig. Der Buckelwal ist frei. Der in die Nordsee transportierte Wal ist seit heute Morgen 9 Uhr nicht mehr in dem Lastkahn. Ob er hinausbugsiert werden musste, ist unklar. Der Wal schwimmt jetzt wieder im offenen Meer. Die Vorsitzende der Wirtschaftsweisen Monika Schnitzer warnt vor weiteren staatlichen Rabattaktionen wie dem Tankrabatt. Der Augsburger Allgemeinen sagte sie, sie sehe schon mit Beginn der Sommerferien die nächste Diskussion aufziehen, weil Kerosin knapper und teurer wird. Dann könne eben nicht mehr so viel geflogen werden, so Schnitzer. In den kommenden Wochen soll es auf dem Tisch liegen, das Konzept für eine Steuerreform. Das kündigte Finanzminister Lars Klingbeil in der Süddeutschen an. Er will kleine und mittlere Einkommen entlasten und Spitzenverdiener mit sechsstelligen Gehältern stärker zur Kasse bitten. Bayern München hat in der Bundesliga Remis gegen Schlusslicht Heidenheim gespielt. Beim 3:3 erzielte der bereits feststehende Meister den Ausgleich kurz vor Spielende. Im Kampf um die Champions League Plätze spielte Stuttgart 3:3 in Hoffenheim. Die weiteren Ergebnisse: Frankfurt HSV 1:2, Bremen Augsburg 1:3 und Union Berlin Köln 2:2.
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1: Ein 24-jähriger Motorradfahrer ist gestern Nachmittag bei Plettenberg bei einem Unfall ums Leben gekommen. In einer scharfen Rechtskurve auf einer Landstraße war der Biker gestürzt und in den Gegenverkehr geraten. Er prallte mit seiner Maschine in einen Mercedes. Der 24-Jährige starb noch an der Unfallstelle. Die beiden Insassen im Auto blieben unverletzt. Zum letzten Mal findet heute Abend Rhein in Flammen auf der Bonner Rheinaue statt. Das traditionelle Feuerwerk soll es in Zukunft zum Schutz der Wasservögel nicht mehr geben. Ab 2028 soll die Veranstaltung dann mit einem neuen Konzept in die Innenstadt verlegt werden. Vorher findet heute um 22.30 Uhr aber noch eine Drohnenshow und das große Abschiedsfeuerwerk statt.
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2: Im Studio Mia Hin.
3: In Berlin bleibt man gelassen angesichts der Ankündigung, dass die Amerikaner 5000 Soldaten aus Deutschland abziehen wollen. Verteidigungsminister Pistorius sagte, eine gewisse Truppenreduzierung sei ohnehin erwartet worden. Die intensive militärische Kooperation mit den USA gehe aber weiter. Der Buckelwal, der wochenlang vor der Ostseeinsel Pöhl festsaß, schwimmt jetzt in der Nordsee. Der riesige Meeressäuger ist seit heute Morgen nicht mehr in dem Lastkahn, der ihn dorthin gebracht hat. Ob der geschwächte Wal jetzt aber gerettet ist, bleibt offen. In den kommenden Wochen soll es auf dem Tisch liegen. Das Konzept für eine Steuerreform. Das kündigte Finanzminister Klingbeil in der Süddeutschen an. So will er kleine und mittlere Einkommen entlasten und Spitzenverdiener mit sechsstelligen Gehältern stärker zur Kasse bitten. Bayern München hat in der Bundesliga Remis gegen Schlusslicht Heidenheim gespielt. Beim 3:3 gegen Heidenheim erzielte der bereits feststehende Meister den Ausgleich kurz vor Spielende. Im Kampf um die Champions League Plätze spielte Stuttgart 3:3 in Hoffenheim. Die weiteren Ergebnisse: Frankfurt HSV 1:2, Bremen Augsburg 1:3 und Union Berlin Köln 2:2.
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4: Ein 24-jähriger Motorradfahrer ist gestern Nachmittag bei Plettenberg bei einem Unfall ums Leben gekommen. In einer scharfen Rechtskurve auf einer Landstraße war der Biker gestürzt und in den Gegenverkehr geraten. Er prallte mit seiner Maschine in einen Mercedes. Der 24-Jährige starb noch an der Unfallstelle. Die beiden Insassen im Auto blieben unverletzt. Zum letzten Mal findet heute Abend Rhein in Flammen auf der Bonner Rheinaue statt. Das traditionelle Feuerwerk soll es in Zukunft zum Schutz der Wasservögel nicht mehr geben. Ab 2028 soll die Veranstaltung dann mit einem neuen Konzept in die Innenstadt verlegt werden. Vorher findet heute um 22.30 Uhr aber noch eine Drohnenshow und das große Abschiedsfeuerwerk statt.
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1: Im Studio Mia Hin. Der Buckelwal, der wochenlang vor der Ostseeinsel Pöhl festsaß, schwimmt jetzt in der Nordsee. Der riesige Meeressäuger ist seit heute Morgen nicht mehr in dem Lastkahn, der ihn dorthin gebracht hat. Ob der geschwächte Wal jetzt aber gerettet ist, bleibt offen. Im Erpressungsfall um vergiftete Babynahrung in Österreich ist ein Verdächtiger festgenommen worden. Laut österreichischen Medien soll es sich um einen 39-jährigen Mann handeln. Mitte April wurden mit Rattengift versetzte Gläschen in Österreich, Tschechien und der Slowakei gefunden. Die Oscar-Organisatoren ziehen eine klare Grenze bei künstlicher Intelligenz. Schauspielpreise gibt es nur für Rollen, die nachweislich von Menschen gespielt wurden, heißt es von der Academy. Auch Drehbücher müssen von Menschen stammen. Bayern München hat in der Bundesliga Remis gegen Schlusslicht Heidenheim gespielt. Beim 3:3 gegen Heidenheim erzielte der bereits feststehende Meister den Ausgleich kurz vor Spielende. Im Kampf um die Champions League Plätze spielte Stuttgart 3:3 in Hoffenheim. Die weiteren Ergebnisse: Frankfurt HSV 1:2, Bremen Augsburg 1:3 und Union Berlin Köln 2:2.
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1: In der Innenstadt von Mönchengladbach hat ein Polizeieinsatz für Aufsehen gesorgt. Ein nackter Mann war auf offener Straße mit einem Gewehr unterwegs. Er wurde durch einen Schuss der Polizei schwer verletzt und kam ins Krankenhaus. Zur Spurensicherung wurden anschließend mehrere Straßen gesperrt. Die Kripo Aachen hat die Ermittlungen übernommen. Zum letzten Mal findet heute Abend Rhein in Flammen auf der Bonner Rheinaue statt. Das traditionelle Feuerwerk soll es in Zukunft zum Schutz der Wasservögel nicht mehr geben. Ab 2028 soll die Veranstaltung dann mit einem neuen Konzept in die Innenstadt verlegt werden. Vorher findet heute um 22.30 Uhr aber noch eine Drohnenshow und das große Abschiedsfeuerwerk statt.
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1: Im Studio Mia Hin. Der Buckelwal, der wochenlang vor der Ostseeinsel Pöhl festsaß, schwimmt jetzt in der Nordsee. Der riesige Meeressäuger ist seit heute Morgen nicht mehr in dem Lastkahn, der ihn dorthin gebracht hat. Ob der geschwächte Wal jetzt aber gerettet ist, bleibt offen. Im Erpressungsfall um vergiftete Babynahrung in Österreich ist ein Verdächtiger festgenommen worden. Laut österreichischen Medien soll es sich um einen 39-jährigen Mann handeln. Mitte April wurden mit Rattengift versetzte Gläschen in Österreich, Tschechien und der Slowakei gefunden. Die Vorsitzende der Wirtschaftsweisen, Monika Schnitzer, warnt vor weiteren staatlichen Rabattaktionen wie dem Tankrabatt. Der Augsburger Allgemein sagte sie, sie sehe schon mit Beginn der Sommerferien die nächste Diskussion aufziehen, weil Kerosin knapper und teurer wird. Dann könne eben nicht mehr so viel geflogen werden, so Schnitzer. In der Bundesliga gab es folgende Ergebnisse: Bayern München Heidenheim 3:3, Frankfurt HSV 1:2, Bremen Augsburg 1:3, Union Berlin Köln 2:2, Hoffenheim Stuttgart 3:3 und Leverkusen Leipzig 4:1.
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1: In der Innenstadt von Mönchengladbach hat ein Polizeieinsatz für Aufsehen gesorgt. Ein nackter Mann war auf offener Straße mit einem Gewehr unterwegs. Er wurde durch einen Schuss der Polizei schwer verletzt und kam ins Krankenhaus. Zur Spurensicherung wurden anschließend mehrere Straßen gesperrt. Die Kripo Aachen hat die Ermittlungen übernommen. Zum letzten Mal findet heute Abend Rhein in Flammen auf der Bonner Rheinaue statt. Das traditionelle Feuerwerk soll es in Zukunft zum Schutz der Wasservögel nicht mehr geben. Ab 2028 soll die Veranstaltung dann mit einem neuen Konzept in die Innenstadt verlegt werden. Vorher findet heute um 22.30 Uhr aber noch eine Drohnenshow und das große Abschiedsfeuerwerk statt.
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2: Im Studio André Glatzel. Der Buckelwal ist weiter in der Nordsee unterwegs. Das Tier wurde aus dem Lastkahn befreit und habe sich zumindest anfangs auch in die richtige Richtung bewegt. Laut der Geldgeberin der privaten Retter, Walter Mommert, soll der Kurs nun über einen Peilsender weiter verfolgt werden. In den kommenden Wochen soll es auf dem Tisch liegen, das Konzept für eine Steuerreform. Das kündigte Finanzminister Lars Klingbeil in der Süddeutschen an. Er will kleine und mittlere Einkommen entlasten und Spitzenverdiener mit sechsstelligen Gehältern stärker zur Kasse bitten. In Berlin bleibt man gelassen angesichts der Ankündigung, dass die Amerikaner 5000 Soldaten aus Deutschland abziehen wollen. Verteidigungsminister Pistorius sagte, eine gewisse Truppenreduzierung sei ohnehin erwartet worden. Die Rede sei jetzt von 5000 der insgesamt fast 40.000 bei uns stationierten Soldatinnen und Soldaten. In der Bundesliga gab es folgende Ergebnisse: Bayern München Heidenheim 3:3, Frankfurt HSV 1:2, Bremen Augsburg 1:3, Union Berlin Köln 2:2, Hoffenheim Stuttgart 3:3 und Leverkusen Leipzig 4:1.
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3: In der Innenstadt von Mönchengladbach hat ein Polizeieinsatz für Aufsehen gesorgt. Ein nackter Mann war auf offener Straße mit einem Gewehr unterwegs. Er wurde durch einen Schuss der Polizei schwer verletzt und kam ins Krankenhaus. Zur Spurensicherung wurden anschließend mehrere Straßen gesperrt. Die Kripo Aachen hat die Ermittlungen übernommen. Zum letzten Mal findet heute Abend Rhein in Flammen auf der Bonner Rheinaue statt. Das traditionelle Feuerwerk soll es in Zukunft zum Schutz der Wasservögel nicht mehr geben. Ab 2028 soll die Veranstaltung dann mit einem neuen Konzept in die Innenstadt verlegt werden. Vorher findet heute um 22.30 Uhr aber noch eine Drohnenshow und das große Abschiedsfeuerwerk statt.
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1: Im Studio André Glatzel. Die Bundesregierung hat gelassen auf den angekündigten US-Truppenabzug reagiert. Verteidigungsminister Pistorius sagte, eine gewisse Truppenreduzierung sei ohnehin erwartet worden. Innerhalb eines Jahres sollen 5000 US-Soldaten Deutschland verlassen. 6 Wochen nach der Landtagswahl haben die Parteitage von CDU und SPD in Rheinland-Pfalz grünes Licht für das neue Regierungsbündnis gegeben. Mitte Mai kommt der neue Landtag zu seiner konstituierenden Sitzung zusammen. Der CDU-Mann Gordon Schnieder soll dann zum neuen Ministerpräsidenten gewählt werden. Der Buckelwal, der wochenlang erst vor Timmendorfer Strand und dann vor der Insel Pöhl festsah, schwimmt jetzt in der Nordsee. Er wurde vor der Nordspitze Dänemarks freigesetzt. Die privaten Retter wollen den Weg des Wals nun via GPS-Signal überwachen. In der Bundesliga gab es folgende Ergebnisse: Bayern München Heidenheim 3:3, Frankfurt HSV 1:2, Bremen Augsburg 1:3, Union Berlin Köln 2:2, Hoffenheim Stuttgart 3:3 und Leverkusen Leipzig 4:1.
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2: In der Innenstadt von Mönchengladbach hat ein Polizeieinsatz für Aufsehen gesorgt. Ein nackter Mann war auf offener Straße mit einem Gewehr unterwegs. Er wurde durch einen Schuss der Polizei schwer verletzt und kam ins Krankenhaus. Zur Spurensicherung wurden anschließend mehrere Straßen gesperrt. Die Kripo Aachen hat die Ermittlungen übernommen. Zum letzten Mal findet heute Abend Rhein in Flammen auf der Bonner Rheinaue statt. Das traditionelle Feuerwerk soll es in Zukunft zum Schutz der Wasservögel nicht mehr geben. Ab 2028 soll die Veranstaltung dann mit einem neuen Konzept in die Innenstadt verlegt werden. Vorher findet heute um 22.30 Uhr aber noch eine Drohnenshow und das große Abschiedsfeuerwerk statt.
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1: Im Studio André Glatzel. Die Bundesregierung hat gelassen auf den angekündigten US-Truppenabzug reagiert. Verteidigungsminister Pistorius sagte, eine gewisse Truppenreduzierung sei ohnehin erwartet worden. Innerhalb eines Jahres sollen 5000 US-Soldaten Deutschland verlassen. Sollte Trump seine Androhung wahrmachen und die Zölle auf Autos aus der EU tatsächlich auf 25% erhöhen, drohen Gegenmaßnahmen. Das stellte die EU klar. Man halte sich alle Optionen offen. Vorwürfe, man halte sich nicht an das vereinbarte Handelsabkommen, weist Europa zurück. Der Buckelwal, der wochenlang erst vor Timmendorfer Strand und dann vor der Insel Pöhl festsaß, schwimmt jetzt in der Nordsee. Er wurde vor der Nordspitze Dänemarks freigesetzt. Die privaten Retter wollen den Weg des Wals nun via GPS-Signal überwachen. In der Bundesliga gab es folgende Ergebnisse: Bayern München Heidenheim 3:3, Frankfurt HSV 1:2, Bremen Augsburg 1:3, Union Berlin Köln 2:2, Hoffenheim Stuttgart 3:3 und Leverkusen Leipzig 4:1.
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2: In der Innenstadt von Mönchengladbach hat ein Polizeieinsatz für Aufsehen gesorgt. Ein nackter Mann war auf offener Straße mit einem Gewehr unterwegs. Er wurde durch einen Schuss der Polizei schwer verletzt und kam ins Krankenhaus. Zur Spurensicherung wurden anschließend mehrere Straßen gesperrt. Die Kripo Aachen hat die Ermittlungen übernommen. Zum letzten Mal findet heute Abend Rhein in Flammen auf der Bonner Rheinaue statt. Das traditionelle Feuerwerk soll es in Zukunft zum Schutz der Wasservögel nicht mehr geben. Ab 2028 soll die Veranstaltung dann mit einem neuen Konzept in die Innenstadt verlegt werden. Vorher findet heute um 22.30 Uhr aber noch eine Drohnenshow und das große Abschiedsfeuerwerk statt.
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3: Im Studio André Glatzel. In Berlin bleibt man gelassen angesichts der Ankündigung, dass die Amerikaner 5000 Soldaten aus Deutschland abziehen wollen. Verteidigungsminister Pistorius sagte, eine gewisse Truppenreduzierung sei ohnehin erwartet worden. Die Rede sei jetzt von 5000 der insgesamt fast 40.000 bei uns stationierten Soldatinnen und Soldaten. Sollte Trump seine Androhung wahrmachen und die Zölle auf Autos aus der EU tatsächlich auf 25% erhöhen, drohen Gegenmaßnahmen. Das stellte die EU klar. Man halte sich alle Optionen offen. Vorwürfe, man halte sich nicht an das vereinbarte Handelsabkommen, weist Europa zurück. Im Erpressungsfall um vergiftete Babynahrung in Österreich ist ein Verdächtiger festgenommen worden. Wie österreichische Medien berichten, soll es sich um einen 39-Jährigen handeln. Mitte April wurden manipulierte Gläser in Österreich, Tschechien und der Slowakei gefunden. In der Bundesliga gab es folgende Ergebnisse: Bayern München Heidenheim 3:3, Frankfurt HSV 1:2, Bremen Augsburg 1:3, Union Berlin Köln 2:2, Hoffenheim Stuttgart 3:3 und Leverkusen Leipzig 4:1.
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4: In der Innenstadt von Mönchengladbach hat ein Polizeieinsatz für Aufsehen gesorgt. Ein nackter Mann war auf offener Straße mit einem Gewehr unterwegs. Er wurde durch einen Schuss der Polizei schwer verletzt und kam ins Krankenhaus. Zur Spurensicherung wurden anschließend mehrere Straßen gesperrt. Die Kripo Aachen hat die Ermittlungen übernommen. Zum letzten Mal findet heute Abend Rhein in Flammen auf der Bonner Rheinaue statt. Das traditionelle Feuerwerk soll es in Zukunft zum Schutz der Wasservögel nicht mehr geben. Ab 2028 soll die Veranstaltung dann mit einem neuen Konzept in die Innenstadt verlegt werden. Vorher findet heute um 22.30 Uhr aber noch eine Drohnenshow und das große Abschiedsfeuerwerk statt.
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